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Die Morning Show hier auf Radio Emergency. Das Ganze an diesem 4. August. Ja, wir haben August. Ha, den 4. August 2026. Herzlich willkommen an alle da draußen, die gerade zuhören. Und natürlich auch an die, die schon im Chat versammelt sind. Sind nicht so viele. Der Fischhead ist da und der Herr Weber ist da. Guten Morgen an euch. Ja, und wer Lust hat, wie gesagt, der kann uns gerne besuchen hier auf unserer Homepage radioemergency.de. Findet ihr den Button. Ja, RE-Chat steht drauf. Alles ganz easy. Gebt euch einen Namen. Sagt, ob ihr männlich oder weiblich seid. Wenn ihr wollt. Oder lasst es weg. Geht auch. Und kommt zu uns. Ja, hier in den Chat. Kann ich euch nur zu raten. So, wir starten heute in die Sendung. Und das wird den Weber jetzt nicht so freuen. Aber ich habe auch so früh noch nicht mit ihm gerechnet. Ja. Mit etwas ruhigerem von einem Australier namens Xavier Rudd. Und die Nummer heißt Follow the Sun. Das machen wir jetzt gemeinsam. Einen wunderschönen guten Morgen euch. Schön, dass ihr da seid.

Die Red Hot Chili Peppers mit Californication, und das Album damals war ja wirklich der Hammer. Ja. Also jeder Song auf diesem Album ist geil. Einfach drauflegen, laufen lassen und du kannst nichts falsch machen. Das ist irre. Da haben sie wirklich, da haben sie sich praktisch in die History gespielt, ja, mit dem Album, finde ich. Ja. Meine Empfindung, ja, sehr geiler Song. Und den gab es früher auch schon mal, ja, von Kiss. I was made for loving you, hier von Youngblood. 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

0: Ich liebe dich.
1: Ich liebe mich auch.
2: Na, jetzt wird's ja interessant.
3: Den heteronormativen weißen Cis in den Arsch zu ficken. Erst dann haben wir es geschafft.
2: Ach, nur den Weißen? Es gibt garantiert auch viele schwarze heteronormative Cis, aber die bleiben wohl verschont. Soll mal einer sagen, dass es keinen anti-weißen Rassismus gibt. Womit fangen wir an? Damit, dass ihr euch euer militantes Cis-Gelaber in den Allerwertesten schieben könnt. Mit Verlaub. Mir ist egal, was euch die Umpa-Lumpas in Charlies Schokofabrik ins Ohr geflüstert haben. Das muss wirklich abenteuerlich gewesen sein, aber Fakt ist, sie haben euch gehörig verarscht. Biologie bleibt Biologie, daran könnt auch ihr nicht rütteln.
3: Erst dann haben wir es geschafft, die Machtdynamik umzudrehen und...
2: Was wollt ihr schaffen? Eine kleine Minderheit will also die Machtdynamik umdrehen und uns, was denn, zwingen, anzuerkennen, dass eine Transfrau einen Transmann schwängern kann? Dürfen Männer eigentlich auch einen Schwangerschaftsabbruch durchführen lassen? Zumindest wissen wir, dass sie menstruieren können. Also die Transmänner. Oder waren es doch die Transfrauen? Egal. Ihr habt doch bereits alle Rechte, die jeder Mann und Frau in unserem Land zustehen, denn die Würde eines jeden Menschen ist unantastbar. Und beim Diskriminierungsverbot sind auch alle bereits mit eingeschlossen, auch die Einhörner. Aber das reicht euch ja nicht, ne? Ihr wollt auch noch zusätzlich das Recht einfordern, uns mit eurem unerträglichen Gesülze auf den Sack zu gehen. Und nicht nur das. Besonderer Schutz der sexuellen Identität soll noch zusätzlich im Artikel 3 des Grundgesetzes verankert werden. Und hier sollten alle hellhörig werden. Denn zu der fröhlichen Runde der queeren Gemeinschaft, die jeden einschließt, der anders ist, gesellen sich auch die illustren Kinderfreunde. Diese fordern ja auch mittlerweile Verständnis für ihre abartige Neigung, wie man auf der Seite wirsindauchmenschen.de entnehmen kann. Zitat, wir wünschen uns, dass wir langfristig mit dieser Seite dazu beitragen können, dass pädophile Menschen eines Tages, anstatt bloß am Rand zu stehen, wirklich Teil der Gesellschaft sein können, in der sie leben. Das können jetzt mal alle auf sich wirken lassen und ich gehe kurz eine Runde kotzen. Wisst ihr, was ihr geschafft habt? Einen weiteren Keil in die Gesellschaft zu rammen, denn viele Homosexuelle sind es leid, mit Queerness und Regenbogengedöns in einen Topf geworfen zu werden, verständlicherweise. Die besondere Aufmerksamkeit, die ihr für euch einfordert, die Intoleranz, die ihr an den Tag legt gegenüber Andersdenkenden, ist so dermaßen nervtötend, dass sich allein schon beim Hören des Wortes queer ein Würgereiz anbahnt. Ihr seid der Inbegriff von Intoleranz, denn wer sich mit euren Vorstellungen, eurer Realität nicht identifizieren oder anfreunden kann, hat jegliches Recht verwirkt, von euch akzeptiert zu werden und wird im besten Fall als Nazi beschimpft. Mir persönlich ist es vollkommen Wumpe, wer wen oder was in seinen Pfirsich steckt. Das war's schon immer. Aber bei der sich immer stärker entwickelnden Radikalität eures Vorgehens, und sei es auch nur verbal, wird's auch mir zu bunt. Und es wird Zeit, dass ihr eure Regenbogenbrille endlich absetzt und euer Augenmerk auf die wirkliche Gefahr lenkt, die mit großen Schritten auf euch zukommt. Denn wenn ihr weiter eure Augen davor verschließt und euren Hass auf die Personen lenkt, die euch nur warnen wollen, dann nimmt es kein gutes Ende. Die lieben Gäste, die ganzen Einzelfälle werden sich zusammenrotten eines Tages und euch in aller Deutlichkeit mitteilen, wer hier zukünftig in den Arsch gefickt wird. Im übertragenen Sinn. Seht endlich hin.
4: Tschö mit Öl. 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

0: Ja, das waren Alice in Chains und Wood mit dem wunderbaren Scott Weiland, der ja auch leider schon sehr, sehr lange nicht mehr unter uns weilt. Ja, aber er hatte auch wirklich arge Probleme. Ja, der war auf Heroin, das Ganze über 15 Jahre, glaube ich. Also auf jeden Fall sehr, sehr lange. Ja, und irgendwann kann das auch mal schief gehen. Ja, das ist auf Tour passiert. Er wurde tot in einem Tourbus gefunden. Zur selben Zeit übrigens wie Lemmy. Also ein paar Tage sind da Unterschied. Ja, Scott Weiland, für mich auch einer der Großen, ja, hat ja auch ganz, ganz viel gemacht. Also Alice in Chains war nur seine Stammband sozusagen. Er war dann auch ganz viel woanders unterwegs. Ja, hier in der Morning Show geht's jetzt weiter mit einer Londoner Band namens Placebo. Und hier ist, also sie sind der Meinung, sie haben zu viele Freunde bei den Social Medias. Ja, verstehe ich gar nicht. Too many friends.
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0: Es ist unfassbar. Was ist eigentlich aus dem 800 Milliarden Corona-Aufbaufonds der EU geworden? Und es ist völlig irr. Ja, wirklich völlig irr. Die Polen haben sich Luxusjachten, Sonnenstudios und Stripclubs gegönnt. 10 Milliarden geben die Spanier aus, um zum Beispiel die Renten aufzubessern. Die Italiener geben Bonusse für die Hauserweiterung, Hausrenovierung raus. Jede kleine Firma, jeder Unternehmer hat die Corona-Aufbauhilfen jetzt zurückzahlen müssen. Da ist auf jede Mark geachtet worden. Und es geht noch weiter. Schaut euch das an. Was ist in Spanien los damit?
1: Am Montag wurde bekannt, dass die spanische Regierung die Mittel aus dem Corona-Aufbaufonds zur Finanzierung spanischer Renten ausgegeben hat. Vor 5 Jahren, in der Corona-Krise, hat Frau von der Leyen 800 Milliarden Euro Schulden aufgenommen. Mit dem Wiederaufbaufonds wollte die EU den Wiederaufbau nach der Corona-Pandemie finanzieren. Größter Empfänger waren Spanien und Italien. Größter Geber, wie könnte es anders sein, Deutschland. Ungefähr 175 Milliarden Euro müssen deutsche Steuerzahler für Corona-Hilfen in Spanien, Italien oder Polen bezahlen.
0: Was machen die Italiener?
1: Die Italiener haben sich vom Wiederaufbaufonds einen Bonus für die Sanierung ihrer Häuser gegönnt.
0: Wie schaut's in Polen aus?
1: In Polen haben korrupte Politiker die Corona-Hilfen in Luxusjachten, Sonnenstudios und Swingerclubs investiert.
0: Ja, 175 Milliarden Euro. Der größte Geldgeber war Deutschland. Ja. Und was sie genau in Spanien gemacht haben, hören wir jetzt.
1: Friedrich Merz erzählt den Deutschen, dass ihre Renten und ihre Krankenversorgung nicht mehr finanzierbar seien.
2: Das alles ist keine Bösartigkeit von mir oder von der Bundesregierung. Ja, meine Damen und Herren.
1: Und gleichzeitig nimmt seine Parteifreundin Ursula von der Leyen hier in Brüssel in unserem Namen Schulden auf und von diesem Geld werden spanische Renten finanziert. Obwohl die Spanier viel wohlhabender sind als wir Deutschen. Das Medianvermögen liegt dort bei 227.000 Euro, in Deutschland 100.000 weniger und in Ostdeutschland sieht es noch viel schlechter aus. Da muss man sich schon fragen, warum sollten wir Deutschen die Renten der Spanier finanzieren, obwohl wir viel ärmer sind als die Spanier?
0: Und ich fliege aus allen Monetarisierungsprogrammen. GZ-Gebühren bekomme ich keine. Du siehst auf Insider News TV die Wahrheit und die Wahrheit ist teuer. Unterstütz mich deshalb mit einem Kaffee. Jeder Cent hilft. 700.000 Abos verloren, 38 Kanäle terminiert. Und über die Anwaltskosten rede ich gar nicht. Danke, dass du mich unterstützt.
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1: Ja, ein Song, der gerade durch die sozialen Medien wandert. Ja. Ich kann euch nicht mal den Interpreten sagen, aber Lied für die Opfer heißt das Ding. Ja, ja, ist schon was dran. Hier gibt's jetzt erstmal Kokain und Himbeereis und das Ganze von der Band Milliarden. Einen wunderschönen guten Morgen.

Dutch waren das mit einem U2-Cover, ja, Beautiful Day, auch von U2, natürlich ein super schöner Song, aber ich finde, sie haben auch wirklich ein sehr schönes Cover hingelegt. Ja, ihr hört die Morning Show hier auf Radio Emergency und wenn ihr Lust habt, in den Chat zu kommen, dann könnt ihr das gerne tun, ja, wir sind interaktiv, kommt einfach rein, auf der Startseite von Radio Emergency findet ihr den RE-Chat-Button, da könnt ihr euch einen schönen Namen geben und dann kommt er rein, wie die Karma Police zum Beispiel, ja. Von Radiohead. Einen wunderschönen guten Morgen.

Ja, die Band Interpol war das mit Heinrich Manöver. Ich weiß gar nicht, wie die das genau ausspricht. Heinrich, glaube ich, ne? Na egal, auf jeden Fall sehr coole Band und sehr coole Songs auch von dieser Band. Ja, wir kommen zur Band Franz Ferdinand und die haben hier Darts of Pleasure am Start. Schön, dass ihr da seid, hier auf Radio Emergency.

0: Warum das kein Zufall ist und warum der König Marokkos für eure Steuermillionen sogar 19 tote Menschen in Kauf nimmt, das erfahrt ihr jetzt. Erstens, der Preis. Die EU hat Marokko zwischen 2014 und 20 rund 350 Millionen Euro überwiesen, damit König Rabat die Leute aufhält. Bis 2027 stehen weitere 500 Millionen für Marokko im EU-Haushalt. Und Spanien allein hat mindestens 125 Millionen draufgelegt. Das macht also für den König von Marokko zusammen mindestens 1 Milliarde Euro. Der größte Nettozahler für den EU-Grenzschutz ist Deutschland, also ihr. Ihr bezahlt offiziell Schutzgeld für einen Schutz, der nur so lange hält, wie ein afrikanischer König das möchte. Zweitens, das Muster. 2021 ließ Marokko in 36 Stunden schon mal 8000 Menschen durch. Madrid nannte das damals Erpressung. Im März 22 erkannte Regierungschef Sanchez Marokkos Anspruch auf die Westsahara dann als Lösungsvorschlag an. Danach war die Grenze plötzlich wieder dicht. Fällt euch was auf? Ein erpressbarer Präsident ist ein schlechter Präsident, liebe Spanier. Drittens, der Auslöser. Sanchez war vergangene Woche in Algier, also bei Marokkos Erzrivalen. Und Madrid plant, den vor 1976 geborenen Bewohnern spanische Pässe zu geben. Zwei Ohrfeigen für den König Marokkos in einer Woche. Und dann lag plötzlich die Hafenmole frei, die sonst strengstens von Marokko bewacht wird. Am Abend fuhr Marokko Wasserwerfer auf und machte die Grenze wieder zu. Wer hier an einen Zufall glaubt, glaubt auch, dass Zitronenfalter Zitronen falten. Nein. So arbeitet ein Milliardentürsteher. Stellt euch mal vor, ein Schlüsseldienst. Ihr zahlt eine Jahrespauschale, damit eure Tür ständig sicher ist. Der Mann baut das Schloss ein und kassiert. Und er behält eine Kopie des Schlüssels. Er fängt Streit mit euch an und plötzlich steht am nächsten Morgen eure Wohnungstür sperrangelweit offen. Und wenn ihr ihn fragt, sagt er, sorry, kriminelle Banden. Wer den Türsteher bezahlt, hält eben noch lange nicht die Tür. Sagt das bitte mal einer der EU. Jetzt zu dem, was gerade unter jedem zweiten Video steht. Das sei die späte Rache für den Kolonialismus. Nein, schaut euch an, wer hier wen kolonisiert. Die Westsahara steht seit 65 Jahren auf der UN-Liste der Gebiete ohne Selbstregierung. Marokko hält davon seit 55 Jahren rund 85% besetzt und siedelt dort immer mehr eigene Leute an. So viel zu kolonialisieren. 19 Tote treiben vor Ceuta. Kein einziger davon war ein Kolonialherr. Europa soll seine Kolonialschuld abtragen mit 1 Milliarde an einen afrikanischen König, der selbst 85% eines freien Gebiets besetzt hält. Also, wer entkolonialisiert hier eigentlich wen und wer nimmt hier eigentlich wen aus?
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Turn the Page von Metallica, ja, im Original, ja, von Bob Seger. Und ja, also ich finde, sie haben es sehr geil gemacht, ja. Wirklich ein schönes Cover. Und das war ja auch sehr erfolgreich damals, ja. So, hier ist die Morning Show und ich muss euch mal was vorlesen. Ja, ich habe gestern einen Post bekommen von einer Hörerin. Sie hat es mir privat geschickt, deswegen weiß ich nicht, und ich habe sie jetzt auch nicht fragen können, auf die Schnelle, ja, ob sie damit einverstanden ist, wenn ich das vorlese, aber es ging um den gestrigen Tag, deswegen kann ich es eigentlich nur heute vorlesen, ja, weil sonst ist es wieder so alt. Aber egal, ja. Ich lese euch mal vor, was sie mir geschrieben hat. Ja. Sie hat geschrieben: Wenn der Montag seine schäbige Fratze zeigt und du weißt, dass du nach der Arbeit die Morningshow hören kannst, ich habe dich so vermisst. Schön, dass du wieder da bist. Ja, vielen, vielen Dank. Ich sage den Namen jetzt nicht, ja. Wie gesagt, weil ich nicht weiß, ob sie es möchte, weil sie hat es mir privat geschickt. Deswegen ist es dann wohl nicht für die Öffentlichkeit bestimmt. Sonst hätte sie es in unserem Telegram-Kanal. Aber egal, ja. Trotzdem vielen, vielen, vielen Dank. Und wenn du jetzt nach deiner Arbeit die Morningshow nachhörst, dann wirst du das ja hören. Also, fühl dich umarmt, ja. Und vielen Dank dafür. Das hört man immer wieder gern. Danke. So, weiter geht's hier in der Morningshow mit der Band Creed und dem Song Rain.

0: Vor einigen Jahren hat die linke Blase angefangen, immer wieder von Geflüchteten zu reden, statt von Flüchtlingen, Asylbewerbern oder Ausreisepflichtigen. Der politische Gedanke dahinter ist, dass es egal sein soll, wie die Rechtslage ist, wer eigentlich in unserem Land sein darf und wer am besten gar nicht erst reingelassen werden sollte. Selbst im Fall von Keuter, wo die Grenze einfach überrannt wird, fordern Linke die Aufnahme der sogenannten Geflüchteten. Andere haben Angst und das berechtigterweise. Fremde Männer, die in ein Land eindringen, sind keine Flüchtlinge, sie sind keine Geflüchteten. Sie sind Eroberer, die sich ein Land zur Beute machen, komme, was wolle. Dabei geht es um die fast schon normal gewordene Einwanderung in die Sozialsysteme. Dabei geht es darum, sich ein Land durch Gewalttaten, Kriminalität und Massenvergewaltigung untertan zu machen. Wer will, dass der Rechtsstaat gilt, dass Frauen und Kinder in Freiheit und Sicherheit leben können, dass wir unser Land und unsere Zukunft schützen, der darf jetzt nicht klein beigeben. Im Gegenteil, wir müssen uns wehren auf politischer Ebene mit allem, was wir haben. Deswegen bitte ich euch, unterstützt den Save Europe Act und verteidigt unsere Heimat.
1: Ganz wichtig ist einfach immer nur die Schnecke feucht halten. Das ist natürlich ganz wichtig.
2: Natürlich.
1: Dafür bin ich auch da, dafür bin ich bekannt. Ich helfe den Leuten, ihre Schnecke feucht zu halten.

0: Ja, yeah, das war Black Label Society, die Band von Zakk Wylde, der ja bekanntlicherweise ultra lange in der Ozzy Osbourne Band die Gitarre gespielt hat. Ja, Ozzy hat auf ihn vertraut und ja, die beiden hat auch eine echte Freundschaft verbunden und ja, jetzt ist Ozzy weg. Seine Band Black Label Society gibt's natürlich noch und ja, die macht er auch schon sehr, sehr lange. Das ist eigentlich so sein Ding gewesen. Bei Ozzy, na klar, da hat er sich auch wohl gefühlt, ja, und er wurde ja auch, also Ozzy hat ihm ja alle Freiheiten gelassen, er konnte Solos spielen, wie er das wollte, und Ozzy war immer damit zufrieden. Also, ein Dreamteam sozusagen, die beiden, ja. Naja, Ozzy ist nicht mehr da, und das hier war ein Song aus ihrem neuesten Album. Wir hatten das auch schon als Album der Woche hier in der Morning Show, das neue Album von Black Label Society, und der Song, natürlich jetzt die Single-Auskopplung, ja, die überall gespielt wird und somit natürlich auch bei uns, ja. Und die nächste Band, die kommt aus Island, ja, heißt Kaleo und hier ist Way Down We Go.
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0: Die Scissor Sisters hier mit Comfortably Numb, ein Song natürlich von Pink Floyd, ja, und das war halt ihre Art der Interpretation dieses Songs, ja, ich find's geil. So, wir kommen jetzt zu Susi Sonderbar. Wir hatten sie ja gestern schon mal und durch diese zwei Wochen Urlaub jetzt, ich meine, Susi war auch im Urlaub, ja, die war auch kurze Zeit weg, aber ich glaube nicht so lange wie ich, und deswegen hat sie natürlich schon wieder produziert, und ich habe jetzt heute mal gleich zwei, damit wir wieder auf Reihe kommen bei ihr, ja. Denn ich habe sie wirklich sehr gerne in der Sendung. Ich liebe ihren Humor, ja. Also neulich hat sie mal irgendwie davon gesprochen, von Transmännern. Und da kam dann der Ausdruck, das Verlängerungskabel ist noch dran. Also ich muss so lachen. Also Susi, wenn du das hörst, ja, wirklich Hut ab vor deinen Beiträgen. Ich finde es einfach nur geil. Also jetzt hier nochmal für euch Susi Sonderbar.
1: Hurra, hurra, die Fachkräfte sind da. Heidewitzka, Herr Kapitän, übers Meer einstürmen, das ist schön. 60.000 Fachkräfte, Tendenz steigend, größtenteils männliche Ärzte, Ingenieure und Atomphysiker haben das spanische Ceuta erreicht, um im europäischen Schlaraffenland ihre Dienste anzubieten, die in Marokko wohl nicht gebraucht werden. Der große Ansturm ist höchstwahrscheinlich einem aktuellen Urteil des spanischen Obersten Gerichtshofes vom 8. Juli zu verdanken. Mann, das haben die ja schnell spitz gekriegt. Man könnte fast von einem Überfall ausgehen, wenn man es nicht besser wüsste, oder? Demnach sind sofortige Zurückweisungen von schwimmenden Ankommenden nicht mehr zulässig. Deshalb klettern sie nicht mehr über die Landzäune, sondern schwimmen einfach drumherum. Ich denke mal, sämtliche Badeutensilien wie Schwimmflügel, Schnorchel und Badehosen sind in Marokko zurzeit vergriffen. Wie gesagt, es sind hauptsächlich männliche Fachkräfte, auch viele Jugendliche. Denn wenn sie durch das Einstiegstor Ceuta, also in die Europäische Union, gelangt sind, geht's weiter auf das spanische Festland und in andere europäische Staaten. Wir alle wissen, welches Land ganz oben auf der Wunschliste steht, oder? Und wer würde sich als Chirurg oder Mathematiker nicht aus dem wirtschaftsschwachen Marokko in die EU kämpfen wollen? Insbesondere ins ehemals reiche deutsche Land, wo die Sozialkassen weit geöffnet sind. Also nicht für die Deutschen geöffnet, sondern für ausländische Fachkräfte, die nach einer gewissen Schonzeit auch Kind und Kegel nachholen lassen. Auf Kosten des Hauses natürlich. Viele unbegleitete Minderjährige werden ebenfalls zu uns rüber machen, da sie einen besonderen Schutzstatus genießen und eine Rückführung dann so gut wie ausgeschlossen ist. Juhu! Neue Pässe gibt's dann von der Altparteien-Tombola, wie ich schon erwähnte, und wenn man bei der Einbürgerung sein Kreuz an der richtigen Stelle versichert. Sowieso, oder? Dann mal die vergebten Refugee-Banner aus der Mottenkiste geholt und ab auf die Straßen, um die neuen Fachkräfte zu begrüßen. Überreicht ihnen auch gleich die Schlüssel für eure Häuser und Wohnungen, damit unnötige Einbrüche wie in Ceuta vermieden werden können. Wir schaffen das! Das hat ja unsere treue Sozialistin bereits 2015 versprochen. Apropos Sozialistin, der SPD in Sachsen-Anhalt flattern so dermaßen die Backen, dass sie auf die glorreiche Idee gekommen sind, die Absenkung der 5%-Hürde auf 3% zu überprüfen. Da legt ihr die Latte aber immer noch ziemlich hoch, oder? Der frühere Verfassungsrichter Hans-Jürgen Papier hält diese nicht mehr für zeitgemäß. Ja, ist klar. Der Zusammenschluss der Verlierer muss gewährleistet bleiben im Kampf für unsere Demokratie und den Frieden, gell? Apropos Frieden, Didi Hallervorden tourt gerade ziemlich strange mit Sachsen-Anhalts Ministerpräsidenten Sven Schulze von der CDU durch das Bundesland und singt Antikriegslieder. Das ist so, als würde ich in eine Fleischerei gehen, Tiere schlachten, ist Mord rufen und dann erstmal ein paar Schnitzel bestellen. Ob das Merzi so prall findet? Er soll übrigens, also der Didi, vor der AfD gewarnt haben, möchte nicht, dass sie in Regierungsverantwortung kommt, weil er mit mit tiefgreifenden Einschnitten in der Kulturlandschaft rechnet, weil ja die AfD ideologische Eindeutigkeit und patriotische Pflichtbekenntnisse einfordert und Fördermittel würden dann nur nach Kriterien des politischen Wohlverhaltens vergeben werden. Also genau das, was die Altparteien gerade machen, Didi. Denn wer nicht systemtreu seinem künstlerischen Wirken nachgeht, kann schnell die Eintrittskarte für die Vorstellung bei der Arbeitsagentur ergattern. Wusstet ihr übrigens, dass er bei der Schließung des von ihm betriebenen Schlossparktheaters in Berlin 2020 jegliche Hilfe von der AfD abgelehnt hat? Er wollte sich damals schon nicht vor den rechtsextremen Karren spannen lassen. Dann doch lieber vor den AfD-Bashing-Karren, damit der Shitstorm von den Gutmenschen, dem er ja in der Vergangenheit so oft ausgesetzt war, wieder eingedämmt werden kann. Deshalb seid nicht überrascht von seinen jetzigen konfusen Aussagen, die zäh wie Honig sind. Didi war noch nie ein Freund von Blau. Ich schon. Und? Wollen wir sie alle reinlassen? Wir vermasseln das. Ups, nein, wir schaffen das. Auf den Untergang. Danke nochmal an die EU, die Altparteien, die dazugehörigen Wähler und wer noch für diesen ganzen Spaß verantwortlich ist. Tschö mit Ö.

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1: Ja, die australische Ärztin IMA war das mit Good Citizens. Good Citizen, so, guter Bürger, ja. IMA, wirklich, es klingt ein bisschen mainstreamig, die Mucke. Also hätte ja jetzt auch von Christina Aguilera sein können oder solche, ja, keine Ahnung. Auf jeden Fall, nein, ist es nicht. Und es ist auch wirklich nicht Mainstream, weil der Mainstream hat sie abgelehnt. Ja, der wollte sie nicht. Also sie musste das alles selbst produzieren und selbst vermarkten. Und das hat sie auch wunderbar gemacht. Ja, die Dinger gingen weg wie warme Semmeln. Der erste Hit war gleich ein wirklicher Hit. Den hat sie rausgehauen und das hier war eben die Folgesingle, also die zweite Single, ja, Good Citizen. Jetzt gibt's Linkin Park hier mit The Emptiness Machine.

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Alien Ant Farm mit Movies, ja, auch eine sehr schöne Nummer von damals, ja. Wir haben heute ja, oder beziehungsweise diese Woche auch, kein Album der Woche mehr am Start, weil so richtig wissen wir noch nicht, ob es weitergeht nächste Woche. Von daher wäre ja schade, wenn ich euch jetzt 4 Songs vorstelle aus einem neuen Album und dann wäre es erstmal wieder vorbei, ja. Ich meine, das kann man dann später nochmal nachholen, aber trotzdem, ich lasse es lieber weg, ja. Aber ich spiele euch trotzdem einen Song aus einem neuen Album. Das Album kommt von der Band Muse aus London, ja, und The Whole Signal heißt das Album. Und wir hören Unraveling, die neue Single von Muse. Bitte sehr.

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2: Ja, die Klassik am Mittag steht jetzt an, ja. Wir zünden wieder Fackeln für Frieden und Freiheit. Oder zumindest kann das jeder tun, der Lust hat, ja. Lasst uns den Leuten zeigen, dass wir für Frieden sind und nicht für Krieg. Ganz, ganz wichtig momentan, ja. Wir wissen ja alle, was abgeht. Es kann jederzeit umschlagen. Es ist alles irgendwie darauf getrimmt, dass die aufeinander losgehen. Und da müssen wir ein Zeichen setzen, ja. Das tun wir mit Klassik. Und heute gibt es mal moderne Klassik. Also das heißt, der Song selber ist eigentlich auch schon ein Klassiker, ja. Und ich hatte es ja vorhin schon mal irgendwann erwähnt bei den Scissor Sisters, ja. Es geht um Comfortably Numb, den Song von Pink Floyd, und den hat mal hier The Royal Philharmonic Orchestra in klassischer Weise umgesetzt, und das hören wir uns an. Hier ist die Klassik am Mittag an diesem Dienstagmorgen.

Dunkelheit lastet schwer auf dem Land. Die drohenden Gipfel der Berge ragen unheilverkündend in den Himmel. Nach all den Jahren ist es wieder da, dieses unheimliche Flüstern in der Nacht. Was verbirgt sich dort in den finsteren Wäldern? Ein Sturm zieht auf. Es wird kalt am Finsterkamm. Doch es gibt Hoffnung. Denn inmitten all dieser Düsternis stehen die Hüter der Wache hoch oben auf den Türmen. Tag für Tag, Nacht für Nacht. Bereit, unsere Familien und unser Land mit ihrem Leben zu verteidigen. Wenn sie ihre Feuer entzünden, dann gnade uns die Göttin. Es sind die Feuer der Angst, die dort brennen. Möge der Heldenmut der Wache heller leuchten als das Licht der Flammen. Denn sie sind unsere letzte Bastion vor dem, was dort im Schatten auf uns lauert. Und unsere einzige Hoffnung dort auf der Finsternis.

Seitatio Mortis mit, wie ich finde, ein episches Meisterwerk, ja. Finsterwacht, wirklich sehr geil gemacht. Und letztes Jahr in Wacken sind sie ja auch aufgetreten und da hatten sie dann als ersten Song diesen hier gleich. Und der Sänger hing irgendwie an Seilen in der Luft, ja, auf der Bühne in der Luft gehangen und wurde dann irgendwann runtergelassen. Das ist ziemlich haarig alles immer sowas, ja. Ja, aber es hat geklappt. Und wer die dieses Jahr nochmal sehen möchte, die spielen nächste Woche übrigens. Ja, nächstes Wochenende ist das Mera Luna Festival in Hildesheim auf dem Flugplatz. Dort spielt Satatio Mortis und natürlich auch noch ganz andere große Bands. Also es ist ja auch immer ein Riesenfestival. Ich war auch einmal da, das war Wahnsinn. Ja, das Reizüberflutung, sage ich nur. Also es ist echt Reizüberflutung da. Und es waren damals 35, 36 Grad im Schatten und es war wirklich fast nicht auszuhalten. Ich habe damals dann abends, also ich war nur einen Tag da, ja, also habe irgendwo Freikarten bekommen, bin dann da hingefahren und ja, da hat dann halt Placebo gespielt, Placebo. Und die habe ich mir angesehen und fand ich super geil. Ja, alle in schwarz gekleidet, alle Audience vorne, also alle Zuschauer in schwarz gekleidet. Man sieht nur ein schwarzes Meer, also außer mir, ich hatte eine blaue Jeans an. Aber egal, ja. Und die Band aber selber, also Placebo, sind aufgetreten komplett in weiß. Das habe ich bei denen noch nie gesehen. Also normalerweise sind die immer in schwarz, ja. Aber da, Mera Luna, haben sich weiß angezogen. Ist aber auch schön. Hier ist Soundgarden mit Rusty Cage.

Der Zögling von Eddie Van Halen war das, ja, sein Sohn Wolfgang Van Halen, der ein eigenes Projekt hat namens Mammus, ja, und da habt ihr eben The Spell gehört. Ein sehr schöner Song. Also die sind wirklich nicht schlecht, ja. Mammus sollte man sich mal anhören, wenn man auf die Musik steht natürlich, ja, aber dann wärt ihr ja auch nicht hier, wenn ihr nicht drauf stehen würdet. Ha. Die nächste Band ist eine amerikanische Band, der Sänger heißt Aaron Lewis, ja, und somit kommt jetzt Stained. 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

Shaved war das. Ein Projekt, das es in Wirklichkeit nie gegeben hat. Also, sie haben es versucht, wollten mit diesem Song durchstarten. Und Steffen Keuchel, der Macher des Ganzen, ja, der war mal Bassist bei der Band Headshot und diverse andere Sachen gemacht, ja. Und damals hat er mir diesen Track gegeben. Ich sollte in der Disco halt mal testen, ob die Leute auf der Tanzfläche darauf anspringen. Ich kann euch sagen, und wie, ja, also die haben diesen Song echt gemocht, ja. Ich habe den dann in meinem Repertoire mit aufgenommen, aber letztendlich durften sie ihn nicht veröffentlichen, weil die Sugar Babes, denen der Song eigentlich gehört, gesagt haben, nein, so eine popelige Band aus Braunschweig, oh, nee, die dürfen das nicht spielen, nein. Also, ziemlich uncool, die Damen von Sugar Babes, aber gut, das ist ihre Sache, müssen sie entscheiden, ja. Ich hätte es auf jeden Fall gemacht, weil ich hätte mich da geehrt gefühlt, dass es Bands gibt, die meine Songs dann, aber egal, ja, man muss das halt sportlich sehen. Vielleicht hätte es ja sogar noch Kohle gegeben, ja, aber egal. Also, wie gesagt, die waren nicht so bekannt, von daher hätte es auch sein können, dass du musst dann immer die richtigen Leute kennen, du musst wissen, wo du den Song platzierst und. Da gibt es so viele Faktoren, die dazu führen, dass ein Song ein Hit wird. Ist schwierig, ja, ist wirklich schwierig, aber ich hätte es Steffen auf jeden Fall zugetraut, dass er das hinkriegt, ja. Naja, mit der Absage von Sugar Babes war das obsolet. Hier Musik aus der Schweiz, Gotthard mit Stay With Me, guten Morgen.

Ja, eine DJ-Falle eingebaut hier. Das ist ein Song, der kommt von einer Band aus Wolfenbüttel. Ja, die gab es damals bei uns, ich glaube 90er. Und die waren auch sehr erfolgreich, zumindest in dem Bereich. Ja. Und auch natürlich darüber hinaus. Vielleicht kennt ja der eine oder andere, der weit weg wohnt von Wolfenbüttel, auch diese Band. Ja. Die waren wirklich damals, das war damals echt so independent, ja, der echt gut ankam, ja. Also Ibe Puppets, Deggel hat drauf geschworen, ja, der hat immer diesen Song gespielt, ja. Und ich habe ihn auch mal gefragt, ich sage, was heißt denn das überhaupt? Und er sagt, weiß ich doch nicht. Frohen Blassel, was das auch immer heißt. Keine Ahnung, was das für ein Slang ist, was das, wo das herkommt, Österreich. Keine Ahnung. Aber die Band kommt auf jeden Fall aus Wolfenbüttel, das weiß ich. Ja, und dann gab es zu der Zeit dann eine Band, die weltweit Ruhm hatte, aber ähnliche Musik gemacht hat, ja. Ich fand es immer sehr geil und besonders dieser Song hier stach da immer ziemlich raus, ja. Die Rede ist von Primus. Primus hier mit Tommy the Cat.

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1: Ja, das war Bombas, ja. Bombas. Auch eine coole Band eigentlich. Sehr schöner Song vor allem, ja. I Called You Over. Sehr schöne Nummer. So, ihr Lieben, das war die heutige Morning Show an diesem Dienstag, den 4.8.2026. Dankeschön fürs Lauschen an alle da draußen natürlich und an unsere Chatties hier. Auch euch einen herzlichen Dank fürs Mitmachen hier. Ja, die nächste Morning Show gibt es dann morgen. Ein Club Noir findet heute nicht statt. Der Steve ist leider unterwegs, der schafft es nicht heute. Aber er hat eine Sendung vorproduziert und auf dem Club Noir-Kanal bei Telegram. Da könnt ihr euch das anhören, dann habt ihr trotzdem einen Club Noir, wenn ihr Lust habt. Finde ich eine gute Lösung. Da hat das hochgeladen. Ja, also auf dem Club Noir-Kanal bei Telegram. Meine Sendung könnt ihr auch nochmal hören, wenn ihr Lust habt. Die gibt's auf dem Telegram-Kanal morningshow-info. Dort lade ich die immer hoch. Und ja, ansonsten hören wir uns morgen wieder um 10. Da bin ich dann wieder hier am Start mit der Morning Show. Und ich verabschiede mich mit Eric Fish und Franz. Und stell dir vor, schöne Nummer zum Abschluss, ja. Und sage bye bye, ciao, ciao und Ende.

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2: Hier kommt Dotter.
1: Hallo! In der letzten Episode unseres haarsträubenden Weltraumabenteuers gelangten wir von Ragusa nach Safrania. König Fungur hatte mir vor der Abreise nach Safrania eine Bombe in die Brust bauen lassen, die bei einer bestimmten Reihenfolge von Wörtern explodieren sollte. Natürlich wusste ich nichts davon. Deshalb wundere ich mich umso mehr, dass ich es euch erzähle. Wie gesagt, wir landeten auf Safrania.
3: Bitte hier entlang zum Röntgenschirm.
2: Sie durchleuchteten zuerst unser Gepäck und dann mich. Plötzlich schienen alle sehr unruhig zu werden. Irgendwas nicht okay?
3: Captain, das Röntgenbild. Schauen Sie, Sie haben eine Bombe in der Brust.
2: Eine Bombe in meiner Brust? Redet keinen Scheiß!
0: Explosion peitschte durchs Universum mit der Kraft von Billionen von Megatonnen und löschte alle bekannten Lebensformen aus und ließ nichts zurück, nur Schweigen.
4: Nein! Oh, nein! Oh, aufhören!
5: Oh. Ha, ha, ha, ha. Captain! Ah. Captain! Aufwachen!
2: Ich kann nicht aufwachen, Tessie!
5: Was?
2: Ich bin tot! Wir sind alle tot! Das ganze Universum vernichtet! Die Gluon-Bombe, alles!
5: Die Gluon-Bombe?
2: Ja!
5: Captain, du hattest einen Albtraum!
2: Hä? Du meinst, das Universum steht noch?
5: Ja, natürlich! Oh. Hier, schau zum Fenster raus!
2: Sie hatte recht. Unten auf der Straße ging das Leben seinen gewohnten Gang.
6: Hey, nimm die Flossen hoch. Gib die Kohle rüber.
4: Aber ich hab...
6: Aber Dalli.
4: Ich hab doch...
6: Und die Uhr auch.
2: Ah, Tessie, es war schrecklich. Ich träumte, König Fungur hätte mir eine Bombe in die Brust implantiert.
5: Groß genug wäre sie, ja.
2: Hey, Tessie.
5: Ja, Captain?
2: Wie wär's mit ein bisschen Sex, hä?
5: Oh ja, fein.
2: Okay.
7: Sex and drugs and rock'n'roll.
5: Oh, vielen Dank.
2: Oh, keine Ursache, Tessie. Gern geschehen.
1: Hallo, Captain. Guten Morgen.
2: Guten Morgen, Dr. Gittfinger. Schön, Sie lebendig zu sehen.
5: Hä?
2: Das war nur so dahingesagt. Entschuldigung.
5: Hat er irgendwas? Ja, er hatte einen schrecklichen Albtraum.
2: Ah. Hey, Professor, irgendwas Spektakuläres erfunden in der letzten Zeit?
5: Na, deshalb komme ich ja zu Ihnen. Während Sie noch vor sich hin träumten, habe ich eine bahnbrechende Erfindung in der Ernährungswissenschaft gemacht.
2: Nein.
5: Doch. Es ist mir gelungen, durch gentechnische Manipulation Hühnchen zu züchten, die, halten Sie sich fest, 3 Beine haben.
2: Boah!
5: Ja, das revolutioniert die gesamte Ernährungsplanung auf sämtlichen Raumschiffen, weil jedes Hühnchen hat 3 Schlägel.
2: Super, Doc. Hühnchen mit 3 Beinen, das kann nur von Ihnen kommen. Genial. Und wie schmecken Sie?
5: Das wissen wir noch nicht.
2: Hä? Wieso?
5: Wir haben noch keins erwischt. Oh, Backe, es war wirklich ein Albtraum. Die Witze in dieser Serie sind immer noch die gleichen. Goodbye.
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0: Gestatten, hier spricht der Elektrolord. Ich wohne in der Lüsterklemme neben dem Hauptsäler. Ich sorge für euren Saft. Volt, Watt, Ampere, Ohm, ohne mich gibt's keinen Strom. Was bedeutet eigentlich der Name Guruguru?
1: Der Name Guruguru ist zum Beispiel prähistorisch. Er soll, kann und zeigt aber nichts.

It's a gas!